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1: Hallo zusammen, hier ist Franks Musikkiste und in unserer heutigen Ausgabe möchte ich euch die Band Scorpio vorstellen. Es geht also nicht um die Scorpions aus Hannover, sondern um die Hardrock-Band Scorpio aus Ungarn. Sie existierte von 1973 bis 1979 und zum Einstieg hören wir deren Titel Mädchen, sag's mir jetzt. Hier ist Scorpio.

Hardrock aus Ungarn, mit ein wenig Paprika dazu gemischt und dargeboten von Károly Freneis und seiner Band Scorpio aus Budapest. Der Bassist und Sänger Károly Freneis war kein Unbekannter in der ungarischen Rockszene. Er hatte bereits seit 1970 bei Lokomotiv GT gespielt, sich dann aber 1973 eine eigene Band zugelegt. Zusammen mit dem Gitarristen Antal Gábor Szücs, dessen Schwester übrigens eine bekannte Rocksängerin Judith Szücs ist, nahm die Band 1973-74 das erste Album mit dem Titel Das Rennen auf. Dieses Album gilt auch heute noch als eines der drei besten Rockalben der 70er Jahre in Ungarn. Scorpio trat einige Male auch in der DDR auf. Ich kann mich gut erinnern, dass die Zeitschrift Melodie und Rhythmus einmal ein großes Poster im Mittelteil von Scorpio brachte und sogar die DEFA einen kleinen Disco-Film drehte. Hierin kann man die Band bei bester Spiellaune mit einer echten Bühnenshow bewundern. Irgendwann zu dieser Zeit hatte ich auch herausgefunden, dass unsere Leihbibliothek in Schwarzenberg LPs von ungarischen und polnischen Bands führte und ich mir voller Begeisterung die 73er LP Das Rennen oder auch das Folgealbum die 76er LP Samstagnacht in aller Ruhe zu Hause anhören konnte. So hören wir als nächstes nun einen der wenigen Songs, die Scorpio auch in deutscher Sprache aufgenommen haben. Dieser erschien sogar auf einer Amiga-LP, der sogenannten Hallo-Serie. Wir hören nun die zu Herzen gehende Ballade Urgroßvater sagte.

Was für ein schöner, aber auch trauriger Titel über unsere Großväter und Urgroßväter, die uns eine Menge zu erzählen hatten und die aber auch, genau wie wir, irgendwann mal von dieser Welt gehen müssen. Ihr hört Franks Musikkiste und ich möchte unseren heutigen musikalischen Ausflug in die ehemalige Volksrepublik Ungarn mit der Band Scorpio mit einer wunderschönen Ballade beschließen. Ihr hört eine im damals typischen Rocksound mit Hammond-Orgel, Fender-Gitarre und Marshall-Verstärker eingespielte Titel von 1976. Hier ist nochmal Scorpio mit »Wenn du neu beginnst«.

0: Das war's für heute. Franks Musikkiste mit der ungarischen Band Scorpio. Euch allen eine gute Zeit und bis zum nächsten Mal. Euer Frank.
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Zu verschiedenen Zeiten zeigt sich die Stadt am Fichtelberg als der Musikwinkel im oberen Erzgebirge. So kamen und kommen immer wieder auch Musikproduktionen aus Oberwiesenthal, die ihr Publikum auch weit über die Stadtgrenzen hinaus finden. Mit der seit dem Herbst 2019 vorliegenden CD Musik ist mein Lahm hat sich der singende Wirt Peter Bär einen lang gehegten Traum erfüllt. Bereits im jungen Alter folgte er den musikalischen Spuren im Elternhaus. Allerdings wurden da die verschiedensten Gegenstände im Haushalt zum Klingen gebracht. Bis zur ersten Band mit gemeinsamen Freunden war es dann nur ein Schritt, der von Enthusiasmus und der Suche nach einem geeigneten Probenraum bestimmt war. Die ersten Instrumente vom Ersparten und die Verstärkermarke Eigenbau wurden auf dem Handwagen zur nächsten Bühne gefahren. Dann erst folgte auch die Suche nach dem eigenen Sound und nach Auftrittsmöglichkeiten. Mit der entsprechenden Einstufung der Band folgten dann viele Tanzabende und die Geschichten dazu, die das Musikerlebnis vielfach geschrieben hat. Das Publikum ist mit älter geworden und nach fast 50 Jahren auf den großen und kleinen Bühnen der Region lebt die Lust immer noch mit einem sanges- und tanzfreudigen Publikum gemeinsame, gemütliche und stimmungsvolle Stunden zu verbringen. Über die Jahre sind so zahlreiche eigene Titel entstanden, die manchmal poppig-rockig und manchmal auch ruhig und nachdenklich daherkommen. Und gemeinsam mit seiner Tochter Monique erzählt der Vollblutmusiker Peter Bär auf seine Weise auch in Mundart vom Leben im Erzgebirge. Und jetzt ist es soweit, liebe Hörerinnen und Hörer. Ich wünsche Ihnen besten Stereoempfang. Hier ist der singende Wirt Peter Bär mit seinem Titel Fragezeichen von seiner aktuellen CD Musik ist mein Lahm. Natürlich bis zum letzten Ton ausgespielt.

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1: Im Leben von Menschen, die ganz viel Luxus genießen, können wir häufig Traurigkeit erkennen. Manche von ihnen sind ehrlich und sagen, ich spüre, dass der Reichtum nicht der Weg zu einem erfüllten Leben ist. Wer die Bibel liest, braucht weder diese Erfahrung noch eine Glücksstudie, um zu erkennen, dass ein reiches Leben zugleich auch ein leeres Leben sein kann. Der Drang, die innere Leere zu stillen, ist wie das Wasser gegen Durst. So muss jeder Mensch im hitzigen Alltag etwas trinken, dass die innere Leere weggeht. Es gibt da unendlich viele Varianten. Wenn jemand sich mit Schokolade oder gutem Essen belohnt, kommt das leere Gefühl bald wieder. Es kommt öfter und kann bei manchen sogar zur Fresssucht werden. Die Freude über das neue Auto, das neue Haus oder die neue Kleidung hält in der Regel nur wenige Tage an, verlangt immer wieder nach Neuem. Alle Menschen empfinden im Herzen diesen leeren Fleck. Wir haben eine leere Stelle in der Schaltzentrale des Lebens. Und die Bibel verrät, dieser Platz war am Anfang vom Schöpfer ausgefüllt, von Gott. Bis der Tag kam, an dem der Mensch den Schöpfer sich aus dem Herzen herausgerissen hat, der Mensch hat sich seiner entledigt. Und seit diesem Tag, wir sagen Sündenfall dazu, hat jeder Mensch dieses Loch im Herzen. Diese Leere ist auch der Grund, warum wir immer wieder neue Dinge ausprobieren, kaufen, kosten, vergeblich. Wir bekommen die innere Leere mit 1000 Anstrengungen nicht weg. Dieses Loch kann nur Gott füllen. Und so wie alle Menschen den Durst nach Wasser kennen, ist allen der Durst nach Leben vertraut. Wo die Tankstelle dafür zu finden ist, verrät das letzte Buch der Bibel die Offenbarung. Dort steht, Gott spricht, ich will dem Durstigen geben von der Quelle des lebendigen Wassers umsonst.
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1: Jens Spahn zieht in der Leihmutter-Affäre die Reißleine und tritt als Unionsfraktionschef zurück. Das hat er in einem Schreiben an die Fraktionsmitglieder mitgeteilt. Einzelheiten von Tim Britztrup.
2: Ihm sei bewusst geworden, dass sein persönliches Glück nicht vereinbar mit seinem politischen Amt sei, schreibt er. Spahn und sein Mann waren mit Hilfe einer Leihmutter in den USA Eltern geworden. In Deutschland ist Leihmutterschaft verboten. Die CDU hatte ihre Haltung dazu erst vor kurzem mit einem Parteitagsbeschluss bekräftigt. Zuletzt war der Druck auf Spahn in der Sache immer größer geworden. Ihm wurde vorgeworfen, die geltenden Gesetze zu umgehen.
1: Derzeit sind einzelne Waldstücke in Sachsen zeitweise für Besucher gesperrt. Der Grund? Sachsenforst wirft aus Hubschraubern Kalk ab, um die Bodenqualität zu verbessern. Der Wald ist noch vom sauren Regen in den 1980er Jahren belastet. Marco Horn von Sachsenforst sagte uns dazu.
3: Das Positive ist ja, dass wir in der Luft diese Abgase nicht mehr haben, schon seit vielen Jahren. Aber in den Böden ist das bis heute noch nachweisbar. Und Messungen zeigen, dass dort, wo in der Vergangenheit gekalkt wurde, tatsächlich also der pH-Wert wieder ansteigt, was ja unser Ziel ist. Denn auf sauren Böden ist es schwierig, vitale Waldbestände zu entwickeln, die dann auch für die Herausforderungen der Zukunft geeignet sind.
1: Der gestiegene Elbpegel bringt wieder mehr Schiffe aufs Wasser. Seit heute pendeln zwei Dampfer zwischen Pirna und Bad Schandau. Auch Fahrten zur Sächsischen Weinstraße starten wieder. Bis in die Sächsische Schweiz reicht der Wasserstand aber noch nicht. Die Betreiber kleiner Solaranlagen können vorerst weiter mit einem festen Preis für ihren eingespeisten Strom rechnen. Wirtschaftsministerin Reicher hat ihre Pläne, die Förderung zu kappen, abgemildert. Ein neuer Entwurf sieht eine feste Einspeisevergütung für 3 Jahre vor. Die SPD lässt beim Thema Steuererhöhungen nicht locker. Generalsekretär Klüssendorf kündigte in der Neuen Osnabrücker Zeitung eine harte Auseinandersetzung mit der Union um die Rückkehr der Vermögenssteuer an. Und auch für eine höhere Erbschaftssteuer will er sich weiter stark machen. Kleines Finale oder Spiel um die goldene Ananas. Im Spiel um Platz 3 treffen bei der Fußball-WM heute Frankreich und England aufeinander. Dem Gewinner winkt ein höheres Preisgeld und die WM-Bronzemedaille. Anstoß ist um 23 Uhr unserer Zeit. 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
5: Wechselnd bewölkt, so geht's durch den Samstagnachmittag. Örtlich können sich noch einzelne Schauer und auch kurze Gewitter bilden. Aktuell liegen die Temperaturen bei Werten zwischen 18 und 25 Grad in der Region. Am Abend und in der Nacht gebietsweise weitere Niederschläge. Die Luft kühlt sich dann auf Werte zwischen 15 und 12 Grad ab und der Wind weht schwach aus westlichen Richtungen. Am Sonntagmorgen gelegentlich Schauer, im Verlauf vorübergehend dann freundlicher und trocken. Erst zum Abend hin wieder wechselhaftes Schauerwetter. Die Tageshöchsttemperaturen liegen morgen bei Werten zwischen 16 und 21 Grad. Und noch die Aussichten: am Montag bewölkt und noch einzelne Schauer, am Dienstag dann sonnig und trocken.
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5: 15.05 Uhr, der aktuelle Verkehrsservice hier bei Radio Erzgebirge RSA. Keine Störungsmeldungen für unser Sendegebiet. Allen eine gute Fahrt.
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1: Mit Herbert Wilder am Mikrofon, ich grüße Sie recht herzlich in einen schönen Samstagnachmittag. Tja, wechselhaft geht's durch diesen Samstagnachmittag. Die Schauer und Gewitter werden uns noch die nächsten Stunden begleiten. Allerdings müssen wir das Beste daraus machen. Gleich hier bei uns der Blick in den Veranstaltungskalender, hoffentlich mit ganz guten Aussichten. Für die Greifenstein-Festspiele 2026. Morgen gibt es ja dann dort eine Vorstellung mit Gebärdendolmetschung. Dazu werden wir nachher dann noch einmal in unseren Veranstaltungshinweisen hinschauen. Ja, und gegen 16.10 Uhr geht es nochmal auf den Sportplatz. Für den FC Erzgebirge Aue gibt es morgen einen echten Höhepunkt, schon vor der beginnenden Saison in der Regionalliga Nordost. Der Bundesligist FC Schalke 04 kommt ins 1 Erzgebirgsstadion. 14 Uhr wird angespielt. Mehr dazu nachher dann noch einmal im Sportplatz.

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0: Das Wetter bis morgen.
2: Wechselnd bewölkt, so geht es durch den Samstagnachmittag. Örtlich können sich noch einzelne Schauer und auch kurze Gewitter bilden. Aktuell liegen die Temperaturen bei Werten zwischen 18 und 25 Grad in der Region. Am Abend und in der Nacht gebietsweise weitere Niederschläge. Die Luft kühlt sich dann auf Werte zwischen 15 und 12 Grad ab und der Wind weht dazu meistens nur schwach aus westlichen Richtungen. Morgen am Sonntag anfangs noch gelegentlich Schauer, im Verlauf dann vorübergehend freundlicher und trocken, zum Abend hin wieder wechselhaftes Schauerwetter. Dazu gibt es Tageshöchsttemperaturen mit Werten zwischen 16 und 21 Grad in der Region. Und noch die Aussichten für die kommenden Tage. Am Montag bewölkt und noch einzelne Schauer, am Dienstag sonnig und trocken.
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2: Der aktuelle Verkehrsservice hier bei Radio Erzgebirge RSA. Derzeit keine Störungsmeldungen für unser Sendegebiet. Ihnen allen eine gute Fahrt.
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2: Bei Griechenland denken viele an Sommer, Sonne, Strand, Akropolis und einen köstlichen griechischen Salat mit Oliven natürlich. Urlaub für die Seele. Vor fast 2000 Jahren kam ein Mann nach Griechenland, der wollte keinen Urlaub machen. Er hatte eine Mission. Der Apostel Paulus brachte die umwerfende Nachricht vom auferstandenen Jesus nach Europa. Die Bibel berichtet, Paulus ging durch Athen. Um ihn herum gab es Tempel, Luxus und jede Menge Götterstatuen. Für jeden Fall des Lebens hatten die Athener einen Gott. Sicherheitshalber bauten sie noch einen Altar. Oben stand nix auf dem Sockel und unten stand drauf geschrieben, dem unbekannten Gott. Paulus sah sich den religiösen Gemüsegarten an und hielt auf dem Areopagfelsen gegenüber der Akropolis eine Predigt. Er sagte sinngemäß: Ich sehe eure vielen Statuen, aber ich zeige euch jetzt den einen wahren Gott, den ihr noch gar nicht kennt. Von dem Sockel für den unbekannten Gott zog Paulus die Linie bis hinauf zum auferstandenen Jesus Christus. Einer, der die Predigt von Paulus damals hörte, war Dionysus. Er war ein antiker Richter, der hörte nicht nur mit den Ohren zu, sondern auch mit dem Herzen. Er verließ daraufhin die alten Götter und wurde Christ. Ich dachte mir, unsere Welt heute ist mit dem antiken Marktplatz in Athen vergleichbar. Wir beten zwar keine Marmorstatuen an, aber wir laufen modernen Göttern hinterher. Dem Kontostand, dem perfekten Aussehen, der Anerkennung von Menschen oder der eigenen Karriere. Mein Haus, mein Auto, meine Yacht sind die Statuen, die Statussymbole unserer Zeit. Doch tote Götzen geben keine Orientierung im Leben, keine Antworten auf die Lebensfragen und keinen Halt im Sterben. Gott sucht keine Statuen, die wir bewundern, er sucht keine religiösen Rituale, er sucht jeden einzelnen Menschen. So wie damals der Richter Dionysus in Athen, können sich bis heute alle Jesus Christus zuwenden, in Griechenland und Israel, in Asien und Amerika und im Erzgebirge.
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1: Die Leihmutter-Affäre hat jetzt zum Rücktritt von Jens Spahn als Unionsfraktionschef geführt. Kanzler Merz hat den Schritt als richtig und unvermeidlich bezeichnet. Spahn und sein Mann waren in den USA mit Hilfe einer Leihmutter Eltern geworden. In Deutschland ist das Verfahren verboten. CDU-Urgestein Wolfgang Bosbach sagt bei NTV:
2: Das ist der letzte Tropfen auf einem ohnehin schon gut gefüllten Fass. Und hier geht es an die Grundlagen einer C-Partei, an das christliche Fundament unserer Partei. Und wenn man doch dran geht, wenn das Fundament bröckelt, ist eine ganz andere Substanz, als wenn es um die eine oder andere politische Sachfrage geht, die man ganz unterschiedlich beurteilen kann.
1: Auf der Elbe sind wieder mehr Dampfer unterwegs. Nachdem der Elbpegel zuletzt wieder angestiegen ist, baut die Weiße Flotte ihren Fahrplan wieder aus. Seit heute fahren zwei Schiffe zwischen Pirna und Bad Schandau. Auch Touren zur sächsischen Weinstraße starten wieder. Fahrten bis in die sächsische Schweiz bleiben aber vorerst aus. In diesen Tagen fliegen wieder Hubschrauber über die sächsischen Wälder und werfen Kalk ab. So soll die Belastung der Böden durch den sauren Regen in den 80ern gelindert werden. Vor allem im Erzgebirge und in der sächsischen Schweiz werden dafür in diesem Jahr Waldstücke kurz gesperrt. Marco Horn von Sachsenforst sagte uns:
3: Saure Böden führen zur Freisetzung giftiger Schwermetallionen, die dann die Wurzeln schädigen, die Nährstoffaufnahmen verhindern oder einschränken und auch Bodenlebewesen beeinträchtigen. Und dafür führen wir die Kalkung mit Magnesiumkalk durch, um dort den pH-Wert wieder anzuheben.
1: Wirtschaftsministerin Reiche rudert bei ihren umstrittenen Plänen für die neuen Energiegesetze zurück. Neue Anlagen sollen bei Netzengpässen nicht mehr entschädigungslos abgeschaltet werden. Kleine Solaranlagen sollen weiter aus der Förderung fallen, aber mit längeren Übergangsfristen. Kleines Finale oder Spiel um die goldene Ananas. Im Spiel um Platz 3 treffen bei der Fußball-WM heute Frankreich und England aufeinander. Mehr von Jana Klonikowski.
4: Es ist das Duell der Enttäuschten. Oder wie Englands Trainer Thomas Tuchel gesagt hat, niemand will dieses Spiel spielen. Wir alle wollten ins Finale. Aber es hilft nichts. Anders als bei Europameisterschaften gibt es bei Weltmeisterschaften weiter das Spiel um Platz 3. Oder wie es die FIFA jetzt nennt, das Finale um Bronze. Denn eine Bronzemedaille gibt es für den Gewinner. Dazu ein höheres Preisgeld.
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0: Das Wetter bis morgen.
6: Wechselnd bewölkt, so geht es durch den Samstagnachmittag. Örtlich können sich noch einzelne Schauer und auch kurze Gewitter bilden. Aktuell liegen die Temperaturen bei Werten zwischen 18 und 25 Grad in der Region. Am Abend und in der Nacht gebietsweise weitere Niederschläge. Die Luft kühlt sich dann auf Werte zwischen 15 und 12 Grad ab und der Wind weht dazu meistens nur schwach aus westlichen Richtungen. Morgen am Sonntag anfangs noch gelegentlich Schauer, im Verlauf dann vorübergehend freundlicher und trocken. Zum Abend hin wieder wechselhaftes Schauerwetter. Dazu gibt es Tageshöchsttemperaturen mit Werten zwischen 16 und 21 Grad in der Region. Und noch die Aussichten für die kommenden Tage. Am Montag bewölkt und noch einzelne Schauer, am Dienstag sonnig und trocken.
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6: Der aktuelle Verkehrsservice hier bei Radio Erzgebirge RSA. Derzeit keine Störungsmeldungen für unser Sendegebiet. Ihnen allen eine gute Fahrt.
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1: Mit Herbert Wilde am Mikrofon, ich grüße Sie recht herzlich. Ihnen einen schönen Samstagnachmittag. Gleich hier bei uns der Blick auf den Sportplatz. Der FC Erzgebirge Aue empfängt morgen den Bundesligisten FC Schalke 04. Anstoß im 1 Erzgebirgsstadion ist am Nachmittag um 14 Uhr. Es ist ein letzter Härtetest für die Veilchen vor der neuen Regionalliga Nordost-Saison.

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1: Natürlich richten sich alle Blicke heute auf die letzten beiden Spiele bei der Fußball-Weltmeisterschaft, Spiel um Platz 3. Frankreich-England, schon eine spannende Partie. Und ich bin schon der Meinung, da geht es nicht nur um die goldene Ananas, sondern auch um viel Prestige. Denn hier will man durchaus noch einmal in den Medaillenkampf eingreifen, wenn es auch nur die Bronzemedaille werden kann. Allerdings für die Trainer beider Teams geht es hier tatsächlich um viel. Auch für Thomas Tuchel geht es da um Bleiben oder Gehen, je nachdem. Tja, ein gutes Ergebnis wäre schon wünschenswert. Nicht zuletzt auch für die zahlreichen Fußballfans, die beiden Teams die Daumen gedrückt haben bei diesen Welttitelkämpfen. In der Region geht es ein bisschen beschaulicher zu, aber auch da geht es um viel. Der Chemnitzer FC testet zur Stunde gegen die Spielvereinigung Greuther Fürth. Die neue Regionalliga Nordost-Saison wird eine spannende für die Vereine aus der Region, für Zwickau, für Chemnitz, für den FC Erzgebirge Aue. Spannende Derbys stehen da auf dem Programm und die Erzgebirger und natürlich ganz Sachsen kann sich freuen auf diese doch hochinteressanten Spiele. Die Mannschaften haben aufgerüstet, haben aber auch noch einmal ihre Budgets ins richtige, wichtige Licht gesetzt, denn Einsparung ist überall angesagt. Da gibt es nicht Geld im Überfluss, um Spieler zu kaufen. Deshalb ist man oft auf der Suche auch nach Talenten gewesen, die noch unentdeckt geblieben sind. Und so hoffen dann die Mannschaften, dass sie am nächsten Wochenende mit einem Erfolg in die neue Saison starten. Zwickau und Chemnitz müssen auswärts antreten, der FCE zu Hause gegen Alt-Klinike. Auch das wird spannend, eine erste echte Standortbestimmung. Morgen testen die Veilchen noch einmal, dann gegen den Bundesliga-Aufsteiger FC Schalke 04. Für viele Fans ein Muss, ins Erzgebirgsstadion zu kommen. 14 Uhr ist Anstoß und demzufolge werden auch viele dabei sein wollen, die neue Mannschaft sehen wollen, wie sie denn agieren wird. Kwiecha Szubidice hat sich viel Zeit genommen, kaum Urlaub gemacht in dieser Vorbereitungszeit, also die Spannung steigt. Zum Schach. Die Landeshauptstadt Dresden ist ja derzeit Schauplatz für alle Schachfans in Deutschland. Dieses Schachfestival, kann man schon sagen, bietet ja viele Möglichkeiten auch für die eigene Freizeitgestaltung. Heute gab es ja sozusagen einen Tag der offenen Tür für alle. Unter freiem Eintritt konnte man sich viele interessante Schachwettbewerbe anschauen, die vielleicht rein äußerlich auch manchmal gar nichts mit Schach zu tun haben. Also das ist schon eine spannende Sache gewesen. Wer es ein Stückchen kleiner mag, der ist dann herzlich eingeladen im August, denn dann trifft sich die Schachwelt im Erzgebirge in der Kreishauptstadt in Annaberg-Buchholz. Nee, nicht in Annaberg-Buchholz, sondern im Erzgebirgskreis in Lengefeld. Die Organisatoren hoffen trotz der Austragung im Sommer auf zahlreiche Anmeldungen. Hier gibt es die Kreismeisterschaft des Erzgebirgskreises. So ist es richtig. Vom 7. bis zum 9. August spielberechtigt sind alle Schachspieler, die aktiv laut DWZ-Liste eine Mitgliedschaft in einem Schachverein im Erzgebirgskreis haben. Die Anmeldung kann bis zum 28. Juli noch erfolgen, also in der kommenden Woche. Und wir schauen auch noch einmal in Richtung der anderen Fußballregionalligisten. Das wollen wir gerne nicht unter den Tisch fallen lassen. Der FSV Zwickau startet am 26. Juli in die neue Saison. Dann beim FC Carl Zeiss Jena, haben wir schon gesagt, auswärts wird gespielt. Und der FC, der Chemnitzer FC, die Himmelblauen, auch am 25. so wie der FC Erzgebirge Aue, 14 Uhr bei Hertha BSC Berlin, zweite Mannschaft. Soweit der Blick zum Sport hier bei Radio Erzgebirge RSA im Sportplatz.
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0: Das Wetter bis morgen.
2: Wechselnd bewölkt, so geht es durch den Samstagnachmittag. Örtlich können sich noch einzelne Schauer und auch kurze Gewitter bilden. Aktuell liegen die Temperaturen bei Werten zwischen 18 und 25 Grad in der Region. Am Abend und in der Nacht gebietsweise weitere Niederschläge. Die Luft kühlt sich dann auf Werte zwischen 15 und 12 Grad ab und der Wind weht dazu meistens nur schwach aus westlichen Richtungen. Morgen am Sonntag anfangs noch gelegentlich Schauer, im Verlauf dann vorübergehend freundlicher und trocken, zum Abend hin wieder wechselhaftes Schauerwetter. Dazu gibt es Tageshöchsttemperaturen mit Werten zwischen 16 und 21 Grad in der Region. Und noch die Aussichten für die kommenden Tage. Am Montag bewölkt und noch einzelne Schauer, am Dienstag sonnig und trocken.
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2: Der aktuelle Verkehrsservice hier bei Radio Erzgebirge RSA. Derzeit keine Störungsmeldungen für unser Sendegebiet. Ihnen allen eine gute Fahrt.
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1: Jens Spahn zieht in der Leihmutter-Affäre die Reißleine und tritt als Unionsfraktionschef zurück. Das hat er in einem Schreiben an die Fraktionsmitglieder mitgeteilt. Einzelheiten von Tim Britztrup.
2: Ihm sei bewusst geworden, dass sein persönliches Glück nicht vereinbar mit seinem politischen Amt sei, schreibt er. Spahn und sein Mann waren mit Hilfe einer Leihmutter in den USA Eltern geworden. In Deutschland ist Leihmutterschaft verboten. Die CDU hatte ihre Haltung dazu erst vor kurzem mit einem Parteitagsbeschluss bekräftigt. Zuletzt war der Druck auf Spahn in der Sache immer größer geworden. Ihm wurde vorgeworfen, die geltenden Gesetze zu umgehen.
1: Derzeit werfen Hubschrauber über sächsischen Wäldern wieder Kalk ab. Grund: der saure Regen in den 1980er Jahren belastet die Wälder bis heute und der Kalk macht die Böden Stück für Stück wieder gesünder. Einzelne Waldstücke werden dafür in den nächsten Tagen kurz gesperrt, sagte uns Marco Horn von Sachsenforst.
3: Das ist aus Sicherheitsgründen, weil in diesem Gesteinspulver natürlich auch kleine Brocken drin sein können und die könnten natürlich, wenn sie vom Hubschrauber dann runterkommen, auch Verletzungen verursachen. Und die Kalkauflagerungen, die teilweise auf Pilzen oder Beeren zu finden sein könnten, die sind also ungiftig, die kann man einfach abwaschen und selbst wenn man aus Versehen sowas mitessen sollte, ist das also nicht gesundheitsgefährdend.
1: Der gestiegene Elbpegel bringt wieder mehr Schiffe aufs Wasser. Seit heute pendeln zwei Dampfer zwischen Pirna und Bad Schandau. Auch Fahrten zur sächsischen Weinstraße starten wieder. Bis in die sächsische Schweiz reicht der Wasserstand aber noch nicht. SPD-Generalsekretär Klüssendorf will der Union eine Vermögenssteuer abbringen. Er hat in der Neuen Osnabrücker Zeitung harte Debatten mit der Union nach der Sommerpause angekündigt. Mehr von Sönke Röhling.
4: Klüssendorf spricht von einer fehlgeleiteten Steuerpolitik in den vergangenen Jahrzehnten. Er will auch an die Erbschafts- und Schenkungssteuer ran. Gerade in Deutschland gäbe es eine zunehmende Konzentration von Vermögen. Die Profite würden bei immer weniger Menschen landen. In Sachen Reichensteuer schwebt ihm ein Satz von 1% für Vermögen über 100 Millionen Euro vor. Allein das würde nach seiner Rechnung zweistellige Milliardenbeträge einbringen.
1: RB Leipzig hat das erste Testspiel in der Sommervorbereitung gewonnen. Gegen Regionalligist Alt-Glienicke setzten sich die Leipziger mit 2:1 durch. Gruder und Bakayoko trafen für RB. Nächsten Samstag gibt's das nächste Testspiel, dann gegen Drittligist Ingolstadt. Bei der Fußball-WM steht heute das Duell der Enttäuschten an. England und Frankreich stehen sich im Spiel um Platz 3 gegenüber. Für Didier Deschamps ist es das Abschiedsspiel nach 14 Jahren als französischer Nationaltrainer. Sein Nachfolger soll wohl Fußballlegende Zinedine Zidane werden. 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
0: Das Wetter bis morgen.
6: Wechselnd bewölkt, so geht es durch den Samstagnachmittag. Örtlich können sich auch immer noch einzelne Schauer und auch kurze Gewitter bilden. Am Abend und in der Nacht gebietsweise weitere Niederschläge. Die Luft kühlt sich dann auf Werte zwischen 15 und 12 Grad ab und der Wind wird dazu schwach aus westlichen Richtungen. Morgen am Sonntag anfangs noch gelegentlich Schauer, im Tagesverlauf vorübergehend freundlicher und trocken, zum Abend hin dann wieder wechselhaftes Schauerwetter. Dazu gibt es morgen Tageshöchsttemperaturen mit Werten zwischen 16 und 21 Grad in der Region. Und noch die Aussichten für die kommenden Tage. Am Montag bewölkt und einzelne Schauer, am Dienstag dann insgesamt sonnig und trocken.
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6: Der aktuelle Verkehrsservice hier bei Radio Erzgebirge RSA. Derzeit keine Störungsmeldungen für unser Sendegebiet. Ihnen allen eine gute Fahrt.
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1: Mit Herbert Wilder am Mikrofon, ich grüße Sie recht herzlich. Ihnen allen einen schönen Samstagnachmittag. Gleich hier bei uns einmal der Blick auf die Greifenstein-Festspielbühne. In dieser Saison 2026 wird es auf der Naturbühne insgesamt zwei Vorstellungen geben mit Gebärdendolmetschung. Das ist ein besonderes inklusives Angebot für Gehörlose. Die erste Vorstellung findet bereits morgen statt. Mehr dazu auch gleich nur einmal hier bei uns mit den beiden Gebärdendolmetscherinnen Nina und Katrin von der Firma For Science.

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1: Pippi Langstrumpf kommt auf die Bühne hier des Naturtheaters. Katrin und Nina sind bei mir am Mikrofon. Schönen guten Tag, ein herzliches Glück auf.
2: Glück auf, Glück auf.
1: Ihr beide kommt von For Science. Das ist eine Firma, die übernimmt Gebärdendolmetschung. Was muss ich mir darunter vorstellen? Ihr müsst uns das nochmal erklären.
2: Also Gebärdendolmetschen ist wirklich für taube Menschen und zwar in allen Bereichen. Ich sage immer von der Geburt bis zum Tod. In jedem Bereich sind wir mit dabei und das Schöne sind zum Beispiel solche Theaterprojekte.
1: Nina, ich glaube, ich habe dich das schon mal gefragt. Wie kommt man dazu, sowas zu machen? Also aus, sag ich mal, eigenem Interesse, weil man einen Fall in der Familie hat oder weil es ganz einfach interessant und spannend ist, eine Sprache durch Gebärden zu lernen?
3: Ja, eigentlich hast du das immer ganz gut schon so beantwortet. Das ist nämlich genau so. Man hat entweder total das Interesse für die Sprache oder jemand in der Familie oder beides, meistens beides. Und bei mir war es so, ich hatte eigentlich keinen Kontakt mit Gebärdensprache und jemand hat mich gefragt, wäre das nicht was für dich? Und ich war, Gebärdensprache was? Habe mich dann damit beschäftigt und gemerkt, das ist eine wundervolle Sprache. Mit den Händen und mit dem Gesicht Sprache zu erzeugen ist total toll. Mit dem Gesicht, mit der Mimik, Grammatik zu erzeugen ist super spannend und ja, so bin ich dazu gekommen.
1: Wie war es bei dir?
2: Ähnlich. Ich habe einen Film gesehen mit Gebärdensprache und wusste genau, das ist das, was ich lernen will und es gab nicht viele Berufe. Und Dolmetscher ist perfekt, weil man ist überall und mit dabei und perfekt einfach.
1: Stößt man manchmal an Grenzen, dass man bestimmte Dinge gar nicht übersetzen kann?
2: Ja, weil es gibt keine 1-zu-1-Übersetzung. Man muss gucken, welche Sprache, welche Mittel benutzt. Und gerade Gebärdensprache ist eine visuelle Sprache. Das Deutsche ist ja komplett eher geradeaus. Und eine Gebärdensprache kann man so viel in einer Sache inkludieren und deshalb muss man gucken, wie man es am besten umsetzt. Aber man kann alles übersetzen, manchmal halt ein bisschen anders.
1: Es ist trotzdem für euch beide wichtig, dass ihr schon mal bei den Proben dabei seid, um genau zu sehen, was passiert eigentlich hier auf dieser Riesenbühne. Man muss den Überblick behalten und muss ja eventuell dann auch eine gute Position im Publikum oder vor dem Publikum finden, um dann auch immer zur passenden Szene die richtige Bewegung oder die richtige Mimik zu machen.
3: Ja, genau so ist das. Also schon im letzten Jahr bei der Olsenbande wurde sich da sehr viel Mühe gegeben, die Gehörlosen im Publikum dann auch so zu platzieren, dass sie uns als Dolmetscher gut sehen können und gleichzeitig alles, was so auf der Bühne passiert, gut sehen können. Das ist immer gar nicht so einfach, weil die Augen ja irgendwie überall sein müssen. Ja, aber wir geben uns da sehr viel Mühe, dass auch die Gehörlosen, die kommen, dann auch alles gut sehen können und eben auch uns gut sehen können, damit sie den Text auch mitbekommen und was vorne so passiert und welche Charaktere so da sind.
1: Dann gibt es für diese Saison, glaube ich, 2 Vorstellungen von Pippi Langstrumpf, die in oder mit Gebärdendolmetschung geplant sind. Wenn jetzt die Leute wissen, die Gehörlosen oder es gibt ja auch viele, die nicht gut hören können, die auch auf Gebärdendolmetschung angewiesen sind, die werden dann ganz speziell eingeladen. Ne? Kennt ihr da ein paar, wo ihr dann am Ende auch nochmal nachfragen könnt, habt ihr alles verstanden oder wie funktioniert das?
2: Also wir hatten es gerade letztes Jahr bei der Olsenbande, war ein toller Nachmittag danach, weil es waren viele hier und wir haben uns danach wirklich noch zusammengesetzt, geguckt, ob die Position zum Beispiel gut ist, ob wir diesmal gut gewählt haben, dass sie alles sehen können und dann auch wirklich die Auswertung und wir versuchen halt so gut wie möglich Werbung zu machen, dass das alle irgendwie mitbekommen und hoffen, dass diesmal auch wieder so viele kommen.
1: Euer Unternehmen, eure Firma For Science hat Kontakte sozusagen auch in diese Richtung, dass man auch entsprechende Angebote verbreiten kann.
2: Also es ist gerade noch sehr schwierig in Sachsen allgemein Informationen zu streuen. Jemand, der ihn kennt, es ist dann eher so Mund zu Mund oder Auge zu Auge Propaganda. Nach dem Motto kommt her, es ist aber noch sehr schwierig, alle zu erreichen. Ich hoffe, es ist irgendwann mal besser. Aber das Theater macht gut Werbung, die Gehörlosenzentren hier in der Nähe machen gut Werbung und wir versuchen dann alle möglichen zu erreichen durch Schulen oder Kontakte, dass jeder es weiß, dass es stattfindet.
1: Die Erzgebirgische Theater und Orchester GmbH setzt ja stark auf Inklusion. Es ist ja auch letztlich und endlich so ein Projekt, was dazugehört.
3: Ja, auf jeden Fall. Also es ist total wertvoll, auch für die Gehörlosen überall teilnehmen zu können, was ja so ein über so einen langen Zeitraum überhaupt nicht möglich war, dass Gehörlose überhaupt sich für Theater oder für Kunst interessieren können, weil es das Angebot gar nicht gab. Und es kommt jetzt immer nach und nach, dass die Nachfrage auch immer größer wird, dass die Gehörlosen überhaupt verstehen, ah, okay, wir können überhaupt hingehen, um dieses Angebot überhaupt zu geben, ist unheimlich wertvoll, damit Gehörlose auch immer mehr Interesse dafür bekommen, immer mehr auch selber mitmachen können und einfach teilhaben können in der Gesellschaft, die wir an den vielen Dingen, die wir schon so lange kennen, Theater und Kunst.
1: Beide Termine sind ja auch ganz günstig gelegt, einmal in den Ferien und einmal eben kurz nach den Ferien. Wir können jetzt schon immer mal sagen, es ist der 19. Juli und der 18. August. Also das sind die beiden wichtigen Termine für euch, Katrin.
2: Genau, wir haben uns das gut jetzt eingeplant und hoffen, wie gesagt, dass das Wetter gut ist, dass viele Leute kommen und das Angebot annehmen, und wir sind mal gespannt.
1: Wir dürfen auf alle Fälle auch noch verraten, es gibt die Chance, 30 Minuten vor Vorstellung schon da zu sein und quasi auch eine Einführung zum Stück zu bekommen. Das ist ja auch ganz wichtig.
3: Ja, das kann sehr wichtig sein und auch interessant, auch für die Gehörlosen, schon einmal zum Beispiel die Gebärdennamen vorher zu sehen, weil die Namen in der deutschen Gebärdensprache quasi noch ein Äquivalent bekommen als Gebärde, was meistens damit zusammenhängt, wie derjenige aussieht oder was derjenige gerne macht. Und da wir uns da auch für spezielle Gebärdennamen entscheiden bei den Proben, die Gehörlosen ja nicht kennen, ist das total schön, das schon vorher zu wissen, dass man da genau weiß, über wen gerade gesprochen wird oder wer gerade spricht. Ja.
1: Ich könnte mir vorstellen, so ganz spezielle Namen, eben wie Pippi Langstrumpf, wie man das darstellt. Also da habt ihr da ein bisschen nachdenken müssen oder üben müssen, keine Ahnung.
3: Also tatsächlich kennen viele Gehörlosen Pippi Langstrumpf, so wie auch Hörende Pippi Langstrumpf kennen und damit aufgewachsen sind. Und da ist es tatsächlich im Gebärdennamen die Zöpfe, die total wichtig sind. Also an den Zöpfen erkennt man Pippi Langstrumpf immer, egal ob taub oder hörend.
1: Also das heißt, du würdest symbolisch an deinen beiden Seiten die Zöpfe darstellen mit den Händen und den Mund dazu bewegen und das Gesicht.
3: Genau, die Pippi ist quasi die mit den zwei Zöpfen. Zwischen Daumen und Zeigefinger werden dann so zwei Zöpfe angedeutet und dann werden die Strümpfe angedeutet, wie man sich Strümpfe anzieht. So, ja, nur nicht so weit unten, ne? Also eher so
1: Langstrumpf.
3: Genau. Ja, die Langstrümpfe, genau.
1: Ich danke euch beiden ganz sehr. Eine schöne Sache, die ihr macht, die ihr vorhabt.
2: Es macht auch sehr viel Spaß und wir freuen uns einfach, dass wir immer mit dabei sein dürfen. Also es ist schön und ich hoffe, es bleibt weiter so.
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0: Das Wetter bis morgen.
2: Wechselnd bewölkt, so geht es durch den Samstagnachmittag. Örtlich können sich auch immer noch einzelne Schauer und auch kurze Gewitter bilden. Am Abend und in der Nacht gebietsweise weitere Niederschläge. Die Luft kühlt sich dann auf Werte zwischen 15 und 12 Grad ab und der Wind wird dazu schwach aus westlichen Richtungen. Morgen am Sonntag anfangs noch gelegentlich Schauer, im Tagesverlauf vorübergehend freundlicher und trocken, zum Abend hin dann wieder wechselhaftes Schauerwetter. Dazu gibt es morgen Tageshöchsttemperaturen mit Werten zwischen 16 und 21 Grad in der Region. Und noch die Aussichten für die kommenden Tage. Am Montag bewölkt und einzelne Schauer, am Dienstag dann insgesamt sonnig und trocken.
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2: Der aktuelle Verkehrsservice hier bei Radio Erzgebirge RSA. Derzeit keine Störungsmeldungen für unser Sendegebiet. Ihnen allen eine gute Fahrt.
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2: 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Würde uns sehr freuen. 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
1: Erste für die Lang.
2: So, jetzt bin ich fertig. Ist die Dreiviertel? Kann los gehen. Und jetzt wieder der Kerzelnachrichten. Neues aus Neidorf.
3: Einfach anders. Das ist unser Drei-Seiten-Hof zum Bayerich-Kerzel in Neidorf. Was ist damit gemeint? Ja, da gibt es ein Bauwerk, das ist ziemlich alt, von 1885. Es gibt ein schönes Außengelände, wir haben einen Bauerngarten, wir haben einen Haufen alte Bäume rumstehen und auch ein paar kleine. Wir haben einen ganz schönen Laden, da kann man mal reingehen und mit rumschnorren. In der Löffelstube kann man sich mal begeben. Wir haben draußen noch einen Haufen aufgeschlichte Stahl, man kann mal auf den Holzweg gehen. Und wenn man sich ausgelaufen hat, kann man sich im Drahtbecken mal ein bisschen umkehlen. Ja, und wir haben eigentlich immer auf, außer Sündigs und zu der Kirchenfeier durch. Da halten wir nämlich mal ein bisschen Ruhe. Vielleicht sehen wir uns mal. Euer Jürgen.
2: So, das waren die Kerzelnachrichten. Mehr auf fuss-weierkerzel.de. Fertig. So, jetzt kommt hier der nächste Rang. Weierkerzel, Gruß und klar. Was kann es schon noch geben? Bringe Gott und Heimlichkeit. Nein, in Ordnung.

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2: Kurz vor 18 Uhr der Blick in die nächsten beiden Stunden. Hier bei Radio Erzgebirge RSA gibt es eine neue Samstagausgabe der Technikshow mit Oliver Heinze. Natürlich auch heute wieder mit den Techniktipps, den Technik-News und der Rubrik Futter für die Hardware. Ich bin Herbert Wilde, Ihnen einen rein entspannten Samstagabend.

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1: Die Leihmutter-Affäre hat jetzt zum Rücktritt von Jens Spahn als Unionsfraktionschef geführt. Kanzler Merz hat den Schritt als richtig und unvermeidlich bezeichnet. Spahn und sein Mann waren in den USA mit Hilfe einer Leihmutter Eltern geworden. In Deutschland ist das Verfahren verboten. CDU-Urgestein Wolfgang Bosbach sagt bei NTV:
2: Das ist der letzte Tropfen auf einem ohnehin schon gut gefüllten Fass. Und hier geht es an die Grundlagen einer C-Partei, an das christliche Fundament unserer Partei. Und wenn man doch dran geht, wenn das Fundament bröckelt, ist eine ganz andere Substanz, als wenn es um die eine oder andere politische Sachfrage geht, die man ganz unterschiedlich beurteilen kann.
1: Tausende Menschen haben in Leipzig ein Zeichen für Vielfalt und Toleranz gesetzt. Sie sind beim Christopher Street Day mit Schildern, Fahnen und viel Musik durch die Innenstadt gezogen. Das Motto: Keine Ruhe, kein Zurück, queere Rechte Stück für Stück. Die diesjährige Schirmherrschaft des Leipziger CSD hat der Komiker Harpe Kerkeling übernommen. Er sagt in einer Grußbotschaft: Eine Demokratie beweist ihren Wert darin, wie entschlossen sie Minderheiten schützt. Derzeit sind einzelne Waldstücke in Sachsen zeitweise für Besucher gesperrt. Der Grund: Sachsenforst wirft aus Hubschraubern Kalk ab, um die Bodenqualität zu verbessern. Der Wald ist noch vom sauren Regen in den 1980er Jahren belastet. Marco Horn von Sachsenforst sagte uns dazu:
3: Das Positive ist ja, dass wir in der Luft diese Abgase nicht mehr haben, schon seit vielen Jahren. Aber in den Böden ist das bis heute noch nachweisbar. Und Messungen zeigen, dass dort, wo in der Vergangenheit gekalkt wurde, tatsächlich also der pH-Wert wieder ansteigt, was ja unser Ziel ist. Denn auf sauren Böden ist es schwierig, vitale Waldbestände zu entwickeln, die dann auch für die Herausforderungen der Zukunft geeignet sind.
1: RB Leipzig hat das erste Testspiel in der Sommervorbereitung gewonnen. Gegen Regionalligist Alt-Glienicke setzten sich die Leipziger mit 2:1 durch. Gruder und Bakayoko trafen für RB. Nächsten Samstag gibt's das nächste Testspiel, dann gegen Drittligist Ingolstadt. Kleines Finale oder Spiel um die goldene Ananas. Im Spiel um Platz 3 treffen bei der Fußball-WM heute Frankreich und England aufeinander. Mehr von Jana Klonikowski.
4: Es ist das Duell der Enttäuschten. Oder wie Englands Trainer Thomas Tuchel gesagt hat: Niemand will dieses Spiel spielen. Wir alle wollten ins Finale. Aber es hilft nichts. Anders als bei Europameisterschaften gibt es bei Weltmeisterschaften weiter das Spiel um Platz 3. Oder wie es die FIFA jetzt nennt: das Finale um Bronze. Denn eine Bronzemedaille gibt es für den Gewinner. Dazu ein höheres Preisgeld.
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6: Das Wetter bis morgen.
7: Wechselnd bewölkt, so geht der Samstag im Erzgebirge zu Ende. Am Abend und in der Nacht kann es gelegentlich noch weitere Schauer und Gewitter geben. Die Luft kühlt sich dann auf Werte zwischen 15 und 12 Grad ab und der Wind weht dazu meistens nur schwach aus westlichen Richtungen. Morgen am Sonntag anfangs noch gelegentlich Schauer, im Tagesverlauf vorübergehend dann freundlicher und trocken, erst zum Abend hin wieder wechselhaftes Schauerwetter. Dazu gibt es Tageshöchsttemperaturen mit Werten zwischen 16 und 21 Grad in der Region. Und noch die Aussichten für die kommenden Tage. Am Montag bewölkt und einzelne Schauer, am Dienstag insgesamt sonnig und trocken.
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7: Der aktuelle Verkehrsservice hier bei Radio Erzgebirge RSA. Derzeit keine Störungsmeldungen für unser Sendegebiet. Allen eine gute Fahrt.
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1: Herzlich willkommen. Heute sprechen wir über das Internet und verraten, wie man technische Probleme ganz einfach lösen kann. Außerdem geht es um das Thema Elektromobilität. Und natürlich haben wir auch heute wieder unsere Technik-News mit dabei, sowie unsere Rubrik Futter für die Hardware. Diesmal stellen wir den Film Die Eltern vor.

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1: Fast 90% der Deutschen nutzen inzwischen das Internet. Doch oft hängt es vom Alter ab, wie gut sie damit zurechtkommen. Laut einer Studie benötigen knapp 85% der Menschen über 65 Jahre gelegentlich Unterstützung im Umgang mit der digitalen Welt. Das betrifft nicht nur den Zugang zum Internet, sondern auch die Installation technischer Geräte, die Nutzung von Software, Videochats oder Homebanking. Mehr über das Thema digitale Teilhabe und Hilfe für diejenigen, die sich mit moderner Technik schwer tun, jetzt in einem Beitrag von Steffi Rhein.
2: Wer sich sicher in der digitalen Welt bewegt, vergisst schnell, wie schwer es für andere sein kann, Schritt zu halten. Wer hier abgehängt wird, steht im Alltag oft vor großen Hürden. Deshalb ist digitale Teilhabe so wichtig. Jeder Mensch, ob jung oder alt, sollte die Möglichkeit haben, digitale Angebote zu nutzen. Doch oft scheitert das schon an ganz alltäglichen Dingen, wie der Einrichtung eines Smartphones, Druckers oder Internetzugangs, sagt Max Wunderlich vom Digital Home Service der Telekom.
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3: Ein wichtiger Schritt ist, technische Unterstützung so selbstverständlich zu machen wie ein Besuch beim Hausarzt oder eine Beratung in der Apotheke. Es braucht Angebote, die man kennt, denen man vertraut und die man im Zweifel einfach anrufen kann.
1: Also wenn der Drucker den Dienst versagt, das Smartphone sich nicht mit dem Internet verbindet oder der Computer dringend einen neuen Virenscanner benötigt, dann sollte man nicht zögern, professionelle Hilfe in Anspruch zu nehmen. Alle Infos zum Digital Home Service gibt's auf der Webseite der Telekom.

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0: Das Wetter bis morgen.
2: Wechselnd bewölkt, so geht der Samstag im Erzgebirge zu Ende. Am Abend und in der Nacht kann es gelegentlich noch weitere Schauer und Gewitter geben. Die Luft kühlt sich dann auf Werte zwischen 15 und 12 Grad ab und der Wind weht dazu meistens nur schwach aus westlichen Richtungen. Morgen am Sonntag anfangs noch gelegentlich Schauer, im Tagesverlauf vorübergehend dann freundlicher und trocken, erst zum Abend hin wieder wechselhaftes Schauerwetter. Dazu gibt es Tageshöchsttemperaturen mit Werten zwischen 16 und 21 Grad in der Region. Und noch die Aussichten für die kommenden Tage. Am Montag bewölkt und einzelne Schauer, am Dienstag insgesamt sonnig und trocken.
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2: Der aktuelle Verkehrsservice hier bei Radio Erzgebirge RSA. Derzeit keine Störungsmeldungen für unser Sendegebiet. Allen eine gute Fahrt.
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1: Die Bundesnetzagentur wird in Deutschland zur zentralen Aufsichtsbehörde für künstliche Intelligenz. Der Bundestag setzte damit die neue EU-KI-Verordnung um, die den Einsatz von KI strenger regulieren und Verbraucher besser schützen soll. Die Verordnung gilt als weltweit erstes umfassendes Regelwerk für KI und schreibt jedem EU-Staat eine zentrale Kontrollbehörde vor. Eine große Mehrheit der Menschen in Deutschland fordert von der Politik mehr Schutz für Kinder und Jugendliche. Das geht aus dem Verbraucherreport des Verbraucherzentrale Bundesverbandes hervor, der der Rheinischen Post vorliegt. Demnach wollen rund 80% der Befragten strengere Regeln für Tech-Konzerne und Social-Media-Plattformen. Und fast 90% finden den bisherigen Jugendschutz in sozialen Medien oder Computerspielen schlecht. Und immer öfter wird in Deutschland mit Karte oder Smartphone gezahlt. Laut einer repräsentativen Studie der Bundesbank haben die Menschen ihre täglichen Einkäufe 2025 erstmals häufiger bargeldlos als bar gezahlt. 55% der Zahlungen liefen per Karte oder Smartphone, 45% in bar.

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1: Tausende Menschen haben in Leipzig ein Zeichen für Vielfalt und Toleranz gesetzt. Sie sind beim Christopher Street Day mit Schildern, Fahnen und viel Musik durch die Innenstadt gezogen. Das Motto: keine Ruhe, kein Zurück, queere Rechte Stück für Stück. Die diesjährige Schirmherrschaft des Leipziger CSD hat der Komiker Harpe Kerkeling übernommen. Er sagte in einer Grußbotschaft: eine Demokratie beweist ihren Wert darin, wie entschlossen sie Minderheiten schützt. Auf der Elbe fahren wieder mehr Dampfer, nachdem der Elbpegel zuletzt wieder angestiegen ist, baut die Weiße Flotte ihren Fahrplan wieder aus. Seit heute fahren zwei Schiffe zwischen Pirna und Bad Schandau. Auch Touren zur sächsischen Weinstraße starten wieder. Fahrten bis in die sächsische Schweiz bleiben vorerst aber aus. Jens Spahn zieht in der Leihmutter-Affäre die Reißleine und tritt als Unionsfraktionschef zurück. Das hat er in einem Schreiben an die Fraktionsmitglieder mitgeteilt. Die Einzelheiten dazu von Tim Pritztrup.
2: Ihm sei bewusst geworden, dass sein persönliches Glück nicht vereinbar mit seinem politischen Amt sei, schreibt er. Spahn und sein Mann waren mit Hilfe einer Leihmutter in den USA Eltern geworden. In Deutschland ist Leihmutterschaft verboten. Die CDU hatte ihre Haltung dazu erst vor kurzem mit einem Parteitagsbeschluss bekräftigt. Zuletzt war der Druck auf Spahn in der Sache immer größer geworden. Ihm wurde vorgeworfen, die geltenden Gesetze zu umgehen.
1: SPD-Generalsekretär Klüssendorf will der Union eine Vermögenssteuer abringen. Er hat in der Neuen Osnabrücker Zeitung harte Debatten mit der Union nach der Sommerpause angekündigt. Mehr dazu von Sönke Röhling.
3: Klüssendorf spricht von einer fehlgeleiteten Steuerpolitik in den vergangenen Jahrzehnten. Er will auch an die Erbschafts- und Schenkungssteuer ran. Gerade in Deutschland gäbe es eine zunehmende Konzentration von Vermögen. Die Profite würden bei immer weniger Menschen landen. In Sachen Reichensteuer schwebt ihm ein Satz von 1% für Vermögen über 100 Millionen Euro vor. Allein das würde nach seiner Rechnung zweistellige Milliardenbeträge einbringen.
1: RB Leipzig hat das erste Testspiel in der Sommervorbereitung gewonnen. Gegen Regionalligist Alt-Glienicke setzten sich die Leipziger mit 2:1 durch. Gruder und Bakayoko trafen für RB. Nächsten Samstag gibt's das nächste Testspiel, dann gegen Drittligist Ingolstadt. Bei der Fußball-WM steht heute das Duell der Enttäuschten an. England und Frankreich stehen sich im Spiel um Platz 3 gegenüber. Für Didier Deschamps ist es das Abschiedsspiel nach 14 Jahren als französischer Nationaltrainer. Sein Nachfolger soll wohl Fußballlegende Zinedine Zidane werden. 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
0: Das Wetter bis morgen.
5: Wechselnd bewölkt, so geht der Samstag im Erzgebirge zu Ende. Am Abend und in der Nacht kann es gelegentlich noch weitere Schauer und Gewitter geben. Die Luft kühlt sich dann auf Werte zwischen 15 und 12 Grad ab und der Wind weht dazu meistens nur schwach aus westlichen Richtungen. Morgen am Sonntag anfangs noch gelegentlich Schauer, im Tagesverlauf vorübergehend dann freundlicher und trocken, erst zum Abend hin wieder wechselhaftes Schauerwetter. Dazu gibt es Tageshöchsttemperaturen mit Werten zwischen 16 und 21 Grad in der Region. Und noch die Aussichten für die kommenden Tage. Am Montag bewölkt und einzelne Schauer, am Dienstag insgesamt sonnig und trocken.
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5: Der aktuelle Verkehrsservice hier bei Radio Erzgebirge RSA. Derzeit keine Störungsmeldungen für unser Sendegebiet. Allen eine gute Fahrt.
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1: Herzlich willkommen. Heute sprechen wir über das Internet und verraten, wie man technische Probleme ganz einfach lösen kann. Außerdem geht es um das Thema Elektromobilität. Und natürlich haben wir auch heute wieder unsere Technik-News mit dabei, sowie unsere Rubrik Futter für die Hardware. Diesmal stellen wir den Film Die Eltern vor.

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1: Wie sagt man doch immer so schön, Vater werden ist nicht schwer, Vater sein dagegen sehr. Vor allem dann, wenn man meint, alles läuft rund und gar nicht schnallt, dass man in der Familie alle nur noch nervt. Jan Weiler hat das wunderbar lustig in seinem Bestseller Die Eltern beschrieben, den Regisseur Sönke Wortmann verfilmt hat. Die Hauptrollen spielen Sebastian Betzel und Anja Schuth. Mehr von Helke Michael.
2: Hannes ist mit sich im Reinen. Er lebt als Schriftsteller von den Tantiemen seines letzten Bestsellers, hat ein Haus im Grünen und eine liebevolle Familie. Der gehen allerdings seine Überfürsorglichkeit und seine blöden Sprüche zunehmend auf die Nerven.
3: Wie findest du meinen neuen Duft?
4: Du riechst wie ein depressiver Blumenhändler.
5: Du bist ja bloß neidisch, weil du riechst wie ein Vater.
6: Sag mal, riech ich wie ein Vater?
7: Wie riech denn ein Vater?
6: Angeblich ungeil.
7: Du riechst wie immer.
2: Kurz darauf kommt es allerdings zu einem ganz großen Knall, als ihm seine Tochter unerwartet mitteilt:
8: Papa, ich zieh aus.
6: Viel zu früh.
8: Ich werde 21 und ich habe echt keine Lust mehr auf dein Rumschnüffeln oder Lüften.
2: Eine Mega-Drei-Zimmer-Wohnung hat sie bereits gefunden. Und als Hannes nachfragt, warum sie so eine große braucht, antwortet seine Frau überraschenderweise:
7: Weil ich mit ihr einziehen möchte.
6: Aber du wohnst doch hier.
7: Unser Leben ist langweilig, unsere Ehe ist festgefahren.
6: Sie ist stabil.
7: Sie ist eingerostet.
2: Hannes kapituliert und fügt sich in sein Schicksal, bis er im Hallenbad zufällig Vanessa kennenlernt.
6: Auch zum Schwimmen hier?
9: Nee, ich gebe hier meine Steuererklärung ab.
10: Na dann, tschüss.
11: Vergiss es, 3 Level über dir.
2: Aber ihr gelingt es zumindest, Hannes aus seiner Komfortzone zu kicken, damit er an sich arbeitet und mal was Neues ausprobiert.
7: Auf was hast du Lust? Das ist mein Mann.
6: Guten Abend.
7: Der Klaus, der wird unser Liebesspiel mit seiner Bratsche begleiten.
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0: Das Wetter bis morgen.
2: Wechselnd bewölkt, so geht der Samstag im Erzgebirge zu Ende. Am Abend und in der Nacht kann es gelegentlich noch weitere Schauer und Gewitter geben. Die Luft kühlt sich dann auf Werte zwischen 15 und 12 Grad ab und der Wind weht dazu meistens nur schwach aus westlichen Richtungen. Morgen am Sonntag anfangs noch gelegentlich Schauer, im Tagesverlauf vorübergehend dann freundlicher und trocken, erst zum Abend hin wieder wechselhaftes Schauerwetter. Dazu gibt es Tageshöchsttemperaturen mit Werten zwischen 16 und 21 Grad in der Region. Und noch die Aussichten für die kommenden Tage. Am Montag bewölkt und einzelne Schauer, am Dienstag insgesamt sonnig und trocken.
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2: Der aktuelle Verkehrsservice hier bei Radio Erzgebirge RSA. Derzeit keine Störungsmeldungen für unser Sendegebiet. Allen eine gute Fahrt.
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1: Elektromobilität, das ist längst kein Zukunftsthema mehr, sondern für viele eine echte Option im Alltag. Gerade jetzt überlegen viele Autofahrer, ob der Umstieg aufs E-Auto der richtige Schritt ist. Welche Argumente dafür sprechen und was es dabei zu berücksichtigen gibt, hat Jonas Wolbert herausgefunden.
2: Auf E-Mobilität umzusteigen lohnt sich. Die Autos an sich werden immer erschwinglicher. Es braucht keinen Ölwechsel, es gibt weniger Verschleiß und auch das Laden ist insgesamt günstiger als Kraftstoff, bestätigt auch Elke Gawin vom Ladetechnik-Spezialisten GoE.
3: Ein modernes E-Auto hat in der Regel Reichweiten von rund 400 Kilometern plus. Das reicht locker für den Alltag. Bei langen Autofahrten plant man kurze Ladepausen ein. Meistens dauert es dann keine halbe Stunde und es geht mit vollem Akku wieder weiter.
2: Die staatliche Förderung für Privatpersonen unter einer bestimmten Einkommensgrenze liegt bei reinen E-Autos mittlerweile bei bis zu 6.000 Euro. Und auch für das Laden in Mehrfamilienhäusern gibt es Unterstützung.
3: Die Kriterien sind: mindestens 6 Parkplätze pro Gebäude, müssen zumindest vorverkabelt werden für die Installation einer Wallbox mit maximal 22 kW Ladeleistung. Unsere GoE-Produktlinie Pro Cable erfüllt diese Anforderungen zum Beispiel.
2: Wenn diese Kriterien erfüllt sind, gibt es 1.300 Euro Förderung pro Stellplatz. Und übrigens, entgegen der gängigen Vorurteile, ist das Fahrgefühl durchaus sehr angenehm.
3: Du gleitest dahin ohne Rütteln. Du steuerst im Grunde alles mit einem Pedal. Wenn du beschleunigst, zieht das Auto sofort los, ab der ersten Sekunde. Kein Schalten, kein Kuppeln. Und natürlich nie wieder Tankstelle. Unabhängigkeit vom Ölpreis, man fährt abgasfrei, man fährt leise und die langfristige Kostenersparnis gibt es auch noch.
1: Der Umstieg auf ein E-Auto kann also nicht nur Spaß machen, sondern sich auch durchaus lohnen, gerade weil es aktuell einige Fördermöglichkeiten gibt. Weitere Infos gibt's unter go-e.com.
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1: Und mit Dieter Nuhr. Smartphones werden in seinen Augen sowohl unter- als auch überbewertet.
2: Also unterbewertet, weil sich die Leute gar nicht darüber im Klaren sind, was das Gerät alles kann. Also ich meine, das ist wirklich das komplette Wissen der Welt quasi immer dabei. Das ist natürlich ein Wahnsinn, einfach, dass ich alles googeln kann, dass ich alles, was ich wissen will, sofort überprüfen kann auch. Dass mir niemand mehr Mist erzählen kann, weil ich sogar in der Fernsehsendung unterm Tisch googeln kann und nachgucken kann, ist es jetzt Scheißdreck oder stimmt es? Und auf der anderen Seite ist es natürlich auch schlimm, weil halt eben unser Medien-Overkill dazu führt, dass wir nur über die Dinge informiert werden, die außergewöhnlich sind. Das heißt meistens Unfälle, Krankheiten, Katastrophen. Und dass wir deswegen ein Weltbild haben, was sich komplett verändert hat zu der Zeit vor dem Smartphone. Ich glaube, es gab zwei Wenden in unserer Zivilisation und drei vielleicht, aber die erste war im Prinzip, der Buchdruck war lächerlich gegenüber dem, was danach gekommen ist. Die zweite Wende war das Fernsehen, das unser Leben komplett verändert hat. Es hat dazu geführt, dass die Leute ihr Sozialleben am Abend aufgegeben haben und sich vor die Kiste gesetzt haben. Und schon da ging der Informations-Overkill los und jetzt das Handy hat dazu geführt, dass wir uns den ganzen Tag über mit dem Elend der Welt vollkloppen und das verändert unsere Psyche. Wir sind gar nicht mehr in der Lage, mal zwei Tage entspannt auf die Welt zu gucken oder irgendwo hinzufahren, sagen, es ist aber schön hier, ohne dass uns irgendjemand erklärt, ist aber ganz schlimm, weil hier geht irgendein Käfer gerade vor die Hunde oder so und man kann nicht mehr naiv auf die Welt gucken.
1: Ja, und das war's dann auch schon wieder mit der Technikshow für diese Woche. Ich bin Oliver Heinze und wünsche eine schöne Woche. Bis nächste Woche.

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1: Es war der Samstagabend hier bei Radio Erzgebirge RSA mit der Technikshow und Oliver Heinze. Gleich geht es weiter mit den Kollegen von RSA aus Leipzig. Ich bin Herbert Wilde. Ihnen einen neuen entspannten Samstagabend und ein erholsames Wochenende.

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3: Hallo zusammen, hier ist wieder Frank Fleming mit der Musikkiste und in der heutigen Ausgabe möchte ich mich ein wenig mit dem Ostrock in Zeiten der neuen deutschen Welle beschäftigen. Nachdem der Punkrock 77, 78 zumindest vorläufig und spurlos am Ostrock vorbeigegangen war, schien es fast so, als hätten Walter Ulbrichts Worte von 1965: Müssen wir denn jeden Dreck, der aus dem Westen kommt, nachmachen? Doch noch seine Wirkung gezeigt. Beim 1979-80 aufkommenden New Wave schien es zunächst auch so, dass diese erfrischende Mischung aus Rock'n'Roll, Reggae und Ska erneut am Osten vorbeischwebt. Doch bereits 1980 wurden wir mit Titeln von Neumis Rockzirkus, der Familie Silly oder der Band Keks eines Besseren belehrt. Waren das schon die Vorboten der neuen deutschen Welle? Oder waren wir schon mittendrin? Nur niemand hat's gemerkt. Hören wir zum Einstieg nun einen für dieses Genre typischen Song aus dem Jahre 1981. Hier sind Neumis Rockzirkus mit Hey Mama, Hey Papa.

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Natürlich ist es müßig, die Frage, wer hat's erfunden, mit absoluter Sicherheit zu beantworten. Denn der Begriff Neue Deutsche Welle ist eigentlich nichts anderes als der ins Deutsche übersetzte Begriff New Wave, ergänzt um das Wort Deutsch. Aber da der Deutsche die Ordnung liebt und alles in eine Schublade packen muss, hat sich bereits 1979 der westdeutsche Journalist Alfred Hilsberg für eine dreiteilige Serie der Musikzeitschrift Sounds diesen Begriff ausgedacht. Andererseits kann ich mich noch sehr gut an einen Sampler meines Kumpels Uli mit dem Titel Neue deutsche Tanzmusik erinnern, den seine Oma von einer Besuchsreise aus dem Westen 1981 mitgebracht hatte. Auf diesen waren Titel von Trio wie Kummer oder Extra breit, Hurra, Hurra, die Schule brennt zu hören. Somit gab es also 1981 auch jenseits der Mauer sozusagen noch kein NDW. Demnach war uns also der Westen ausnahmsweise mal nicht voraus. Oder doch? Egal. Zeitgleich wurden wir in den Jahren 1980 bis 83 sowohl aus West- als auch aus Ostdeutschland von rockig-flockiger Tanzmusik mit frechen, skurrilen, manchmal auch sinnentleerten deutschen Texten vom Radiosender unserer Wahl beglückt. Es gab Zeiten, da hatte man den Eindruck, als würde gar keine englischsprachige Musik mehr produziert. Lauschen wir nun also der Ostberliner Band Keks mit dem 81 produzierten Titel Mein Geburtstag.

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Ihr hört Franks Musikkiste mit NDW-Songs aus ostdeutscher Produktion. Leider gelang es den für den Kulturexport zuständigen Funktionären auch diesmal nicht, diese von unseren neuen aufstrebenden Bands Keks, Silly, Gaukler, Panko und Neumis Rockzirkus mit so viel Witz und Elan produzierte Musik in den Westmedien zu etablieren. Man stelle sich nur einmal vor, Mike Scharfmeier am Mikrofon und Tamara Danz am Schlagzeug intonieren als Familie Silly in Dieter Thomas Hecks ZDF-Hitparade Ich bin der letzte Kunde. Oder Neumi und Band stehen in voller Kostümierung bei Manfred Sechsauers Musikladen und spielen Er ist Clown in einem Zirkus. Oder die fantastische Marion Sprave mit ihrer Band Juckreiz präsentiert ihren Song FKK. Chance vertan. Zu viel Angst, dass mal wieder einer drüben bleibt oder einfach keine Lust? Brauchte man im Osten kein Westgeld? Reichten den Oberen der Ruhm und die Anerkennung auf sportlichem Gebiet? Was gab's da eigentlich zu verdienen? Soviel ich weiß, nix. Okay, wir schweifen ab. Sogar die Pudis, die einzigen, wahren, ewigen Rocker des Ostens, fingen 1982 doch tatsächlich an, diesen Kiki zu imitieren. Wir erinnern uns. Frühling, Sommer, Herbst, Winter, heiß, warm, kühl, kalt, verkündete Pudis Schlagzeuger Klaus Scharfschwert im monotonen Sprechgesang. Hören wir mal rein.

0: Warum nun der Frühling gerade heiß und der Sommer nur warm war, weiß ich zwar heute noch nicht, aber in NDW-Zeiten war die Logik eh auf den Kopf gestellt. Das war auch jenseits der Mauer nicht anders. Man denke nur an Songs wie »Ich möchte ein Eisbär sein« von Grauzone oder »Da vorne steht eine Ampel« von der Band »Der Plan« oder eben jenes »Ich lieb dich nicht, du liebst mich nicht« von der Band Trio. Die endgültige Ankunft in der Neuzeit vernahmen meine Ohren am 7.01.82 in der Beatkiste. Es waren Gitarrenklänge aus eigenen Landen, die der Frische von Police-Songs nichts nachstanden. Gezupft wurden sie vom Gitarristen Jürgen Ehle, der mit dem Rest der Veronika Fischer Band neu starten wollte. Was jedoch fehlte, war ein entsprechender Sänger. Fündig wurde man bei der Gaukler-Rockband, die 1981 mit den Titeln »Ich komm nicht hoch« und »Bootsfahrt« einen charismatischen Sänger namens André Herzberg auffielen. Auf seinen Einstieg in die Band angesprochen, äußerte sich dieser in seiner herzerwärmenden, direkten Art, Zitat, »Ich fand generell den kompletten Ostrock absolut scheiße. Aber das Erste, was mir sofort auffiel, als ich bei denen zur Probe kam, war, dass die sagenhaft miteinander spielten. Die machten so Musik miteinander, wie ich das überhaupt noch nicht gehört hatte. Oder wurden laut oder leise. Man konnte jedes Instrument hören. Ich sagte aber auch gleich, wenn ich einsteige, will ich auch das Konzept meines Bruders machen, nämlich Paule Panke. Und im Grunde genommen waren sie sehr dankbar dafür, dass sie nicht nur einen Sänger, sondern auch gleich ein eigenes Konzept dazu gekriegt haben. Zitat Ende. Zurück zum Song. Es war ein Auftakt nach Maß. Schon der Name der Band war reine Provokation. Panko. Das klang nicht nur wie Punk, sondern war auch gleichzeitig der Stadtbezirk mit der höchsten Politprominenzrate. Hören wir also mal rein. Hier sind Panko mit Inge Pavelczyk.
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Ihr hört Franks Musikkiste mit Musik der Neuen Deutschen Welle aus ostdeutscher Produktion. Kurioserweise hat es eine Inge Pawelczyk tatsächlich gegeben. Allerdings war sie nicht die von Pogo besungene wilde Wahnsinnsmaus, sondern eine Lehrerin an einer Berliner Polytechnischen Oberschule. Auf ihre Beschwerde bei ihrer obersten Dienstherrin, der Ministerin für Volksbildung Margot Honecker, durfte Pankos Song sogar eine Weile nicht mehr im Radio gespielt werden. Doch zurück zur Neuen Deutschen Welle in der DDR. Sogar Amiga brachte, wenn auch erst 1984 und sehr spät, einen sogenannten Sampler mit NDW-Songs unter dem Titel Linie 6 heraus. Hiervon hören wir nun den von der erfolgreichsten Frauenband der DDR, der Band Mona Lise, ersonnenen Song »Das lässt mich kalt«.

0: Spätestens 1984 war die schöne Zeit der neuen deutschen Tanzmusik dann wieder vorbei. Jenseits der Mauer hatten sich mit deren Hilfe die Bands Trio, Nena oder Falco für den Rest der 1980er Jahre etabliert. Im Osten hörte man vor allem viel Neues von Silly und Panko. Meinen absoluten Lieblingssong habe ich mir für den Schluss der Sendung aufgehoben. Er kommt von der Magdeburger Band Juckreiz und ihrer fantastischen Sängerin Marion Sprave und frönt der ostdeutschen Freikörperkultur. Hier sind Juckreiz mit FKK.
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0: Das war's für heute. Franks Musikkiste mit Musik aus Zeiten der neuen deutschen Welle im Osten. Euch allen eine gute Zeit, euer Frank.
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3: Der Lehrer fragt einen kleinen Jungen, was würdest du dir heute von allen Dingen auf der Welt am meisten wünschen? Der Junge entgegnet, ich will die Zeit vordrehen und sofort erwachsen sein. Und auf die Nachfrage, wieso, gibt er zur Antwort, um selbst entscheiden zu können. Das heißt, entscheiden, was ich mit meiner Lebenszeit mache. Welche Entscheidungen treffe ich? Was leitet dich durchs Leben? Welchen Bedürfnissen folge ich? Mit anderen Worten, womit füllt ein Mensch seine Zeit? Es gibt kein Zeitproblem, wir haben eigentlich nur Prioritätsprobleme. Zeitdruck ist in den seltensten Fällen etwas, was uns andauernd von außen auferlegt wird, sondern resultiert auch daraus, wie wir unsere Prioritäten setzen. Hier ein Beispiel. Ein junger Mann ist im Job schwer eingespannt. Ständig schiebt er Überstunden und die alten Eltern brauchen zu Hause auch seine Hilfe. Außerdem ist er noch ehrenamtlich bei der Feuerwehr engagiert. Plötzlich trifft er die Frau seines Lebens und verliebt sich über beide Ohren. Ob er für eine große Liebe Zeit hat? Ganz bestimmt. Er setzt jetzt anders seine Prioritäten. Wer liebt, nimmt sich plötzlich Zeit für diesen Menschen. Zeit haben wir alle, und zwar alle jeden Tag die gleiche Menge. Womit jemand die Zeit füllt, ist allein seine persönliche Entscheidung. Wer keine Zeit hat, will in der Regel auch keine Zeit haben. Gut dran sind diejenigen, die in den Anforderungen des Alltags und in der Zeiteinteilung eine Einstellung der Bibel zu ihrer eigenen Überzeugung machen. Dort steht, meine Zeit steht in Gottes Händen.
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